0: in meine Freistraße für eine alte Zahn.
1: Amen.
0: Amen. Nehmen wir uns mal kurz